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0: Es la hora 2 en punto. La temperatura 18 grados 7 décimas.
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0: Es la hora 5 en punto. La temperatura 18 grados 5 décimas.
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0: Es la hora 6 en punto. La temperatura 17 grados 7 décimas.
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0: Es la hora 7 en punto. La temperatura 16 grados 9 décimas.
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0: Es la hora 8 en punto. La temperatura 16 grados 4 décimas.
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2: Kürzlich hat mich jemand darauf aufmerksam gemacht, dass die ganze Bibel von einem Dreiklang geprägt ist: Gott, ich und mein Nächster. Diese drei müssen eine Einheit bilden, sodass kein Teil zu kurz kommt. Das ist die göttliche Dreieinigkeit auf der Beziehungsebene. Darum geht es auch im Vaterunser. Vaterunser im Himmel, geheiligt werde dein Name, dein Reich komme, dein Wille geschehe wie im Himmel, so auf Erden. Diese ersten Bitten im Vaterunser drehen sich um Gottes Angelegenheiten. Dann kommen die Bitten, die sich mit unseren Anliegen beschäftigen. Die erste lautet: Unser täglich Brot gib uns heute. In dieser Bitte ist nicht nur das Essen gemeint, sondern alles, was wir zum Leben nötig haben. Zu dem Thema hat Jesus ausführlich gesprochen, ebenfalls im Matthäusevangelium im 6. Kapitel, wo wir das Vaterunser finden. Jesus sagt hier: Man kann nicht zwei Herren dienen. Entweder man kümmert sich um seinen Wohlstand oder man kümmert sich um Gott. Wer Gott nicht kennt, der sucht seine Lebenserfüllung und seine Sicherheit im Besitz. Die Werbung sagt uns jeden Tag: Wenn du das hast und jenes, dann hast du das Leben. Aber so viel man auch hat, es fehlt immer noch mindestens eine Kleinigkeit. Und darüber wachsen die Sorgen und die Angst, denn Besitz weckt auch Neid. Wer aber Gott an die erste Stelle stellt, bei dem sorgt Gott für das nötige Auskommen. Da muss man nicht mehr alles haben, man hat ja den einen, der ein erfülltes Leben gibt. Gott möchte, dass wir frei sind, ihm zu dienen. Darum bietet er uns diesen Tausch an. Kümmert euch um meine Angelegenheiten, dann kümmere ich mich um die euren. Diesen Vertragstext können Sie nachlesen im Matthäus-Evangelium Kapitel 6, Vers 33. Welch ein grandioses Versprechen! Gott weiß, was wir nötig haben. Als ein liebender Vater gibt er uns gerne, was wir zum Leben brauchen. Der Apostel Paulus schreibt im Kolosserbrief im 3. Kapitel: Alles, was ihr tut, das tut von Herzen für Gott und nicht für die Menschen. Unser täglich Brot gib uns heute. Jede Arbeit verwandelt sich in Gottesdienst, wenn sie für Gott geschieht. Sie ist dann zugleich eine Predigt und Einladung zu Gott und bereitet den Boden vor, auf dem im Alltag die frohe Botschaft von Jesus weitergegeben werden kann. Unser täglich Brot gib uns heute. Gott verspricht, uns mit allem zu versorgen, was wir zum Leben nötig haben. Was auch immer unsere Arbeit ist, ob man als Hausfrau und Mutter ein Zuhause schafft, ob man auf dem Traktor sitzt oder Geschäftsverhandlungen führt, ob man als Polizist oder Soldat seinen Dienst tut, ob man Kühe melkt oder Daten verarbeitet, ob man Kranke pflegt oder unterrichtet, ob man bei der Müllabfuhr ist oder in der Regierungsverantwortung steht, ob man vollzeitig in der Seelsorge und Verkündigung steht, alle ehrliche und aufrichtige Arbeit ist vor Gott ihren Lohn und ihre Anerkennung wert. Wenn Menschen das, was sie tun, so gut als möglich tun, dann hat Gott seine Freude daran. Und dann sorgt Gott auch für das Auskommen. Wenn unser Leben auf Gott ausgerichtet ist, dann dürfen wir zuversichtlich Gott um unsere Versorgung bitten und ihm dabei danken. Ich lade Sie ein, mit mir zu beten. Vater unser im Himmel, geheiligt werde dein Name. Dein Reich komme. Dein Wille geschehe wie im Himmel, so auf Erden. Unser täglich Brot gib uns heute. Und vergib uns unsere Schuld, wie auch wir vergeben unseren Schuldigern. Und führe uns nicht in Versuchung, sondern erlöse uns von dem Bösen. Denn dein ist das Reich und die Kraft und die Herrlichkeit in Ewigkeit. Amen. Gott segne Sie.
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Guten Morgen und herzlich willkommen zu unserem Gottesdienst heute. Ob du nun hier in der Kirche am Gottesdienst teilnimmst oder vielleicht auch zu Hause am Bildschirm, es ist schön, dass du dabei bist. Ich wünsche dir von Herzen, dass du Gottes Reden und Gottes Wirken heute erleben möchtest. Alle sind herzlich willkommen, die jeden Sonntag hier sind, aber auch falls Besucher da sind. Gemeldet wurde uns Horst Uwe Holly Bergen. Herzlich willkommen hier bei uns, schön, dass du da bist. Und ich weiß nicht, möchte jemand noch einen Besucher vorstellen? Ich sehe, glaube ich, keine, aber genau. Alle sind auf jeden Fall herzlich willkommen. 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Gracias. Für die Kinder noch eine Information, falls hier noch welche sind. Die Kinder beginnen heute gleich um 9 Uhr mit ihren Programmen Sonntagsschule, Kindergottesdienst und Ranger. Falls noch jemand von den Kindern da ist, die Kinder dürfen dann gleich abtreten und in die Programme gehen. Und gemeldet wurde mir, dass die Kinder, die am Programm Kinder in Aktion teilnehmen mit den Rangern, heute in den Parque Triangulo gehen. Sie werden aber rechtzeitig wieder zurück sein, hier bei der Kirche, sodass die Eltern sie nicht suchen, also dort suchen müssen, sondern die Kinder werden rechtzeitig zurück sein. Zur Einführung dieses Gottesdienstes möchte ich einige Verse aus Psalm 51 lesen, und zwar die Verse 12 bis 14. Erschaffe in mir ein reines Herz, o Gott. Erneuere mich und gib mir die Kraft, dir treu zu sein. Verstoße mich nicht aus deiner Nähe und nimm deinen Heiligen Geist nicht von mir. Schenk mir wieder Freude über deine Rettung und mach mich bereit, dir zu gehorchen. Das ist ein wunderbares Gebet von König David, das wir heute mitbeten können und mitbeten wollen. In unserer Predigt geht es heute um die Geschichte von Zachäus, viele haben das in der Einladung schon gelesen, und um die Veränderung, die in seinem Leben durch die Begegnung mit Jesus geschah. John Ketler wird in der Predigt da mehr auf die Einzelheiten eingehen. Wir finden den Text in Lukas Kapitel 19 und ich möchte nur ein paar Gedanken anstoßen. Wenn wir diesen Text in Lukas 19 lesen, da heißt es gleich in den ersten Versen schon, Zachäus wollte Jesus unbedingt sehen. Und die Frage an uns lautet, wollen wir Jesus heute begegnen und auf ihn hören? Sind wir freiwillig in den Gottesdienst gekommen oder ja, weil wir mussten oder weil jemand das vielleicht erwartet oder um in Anführungsstrichen den guten Schein zu wahren? Dann heißt es weiter in dem genannten Bibeltext, dass Zachäus sehr klein war und niemand ihm Platz machte. Und deshalb suchte er eine Lösung und kletterte auf einen Maulbeerbaum. Was hindert mich heute daran, Jesus zu hören, ihm zu begegnen oder mit ihm Gemeinschaft zu haben? Sind es vielleicht zu viele Aktivitäten, zu viel Lärm, zu viel Ablenkung oder etwas anderes? Welches wäre da eine mögliche Lösung? Vielleicht sollte ich einfach einmal eine Aktivität absagen, eine Arbeit vereinfachen, die Musik oder das Handy regelmäßig abschalten bzw. zur Seite legen, spontane Wartezeiten oder Freiräume zum Gebet nutzen. Wenn man in einer Warteschlange steht, kann man sich manchmal ärgern oder man kann die Zeit auch nutzen, um still zu beten. Und ganz bestimmt fallen euch noch andere Möglichkeiten ein, die für euch persönlich passen, um eben Jesus im Alltag zu begegnen. Dann geht Jesus am Maulbeerbaum vorbei und er sieht Zachäus. Er fordert ihn auf, herunterzukommen, weil er ihn höchstpersönlich besuchen möchte. Zachäus kommt schnell herunter und er nimmt Jesus voller Freude in seinem Haus auf. Und die Frage an uns wieder: Wo sind wir

zu verschiedensten Süchten und vieles, vieles andere. Wir dürfen uns da persönlich vor Gott prüfen, was distanziert mich von Jesus und was bringt mich ihm näher. Und daraufhin berichtet unser Bibeltext dann von einer radikalen Veränderung des Zachäus durch die persönliche Beziehung oder die persönliche Begegnung mit Jesus. Und es ist eine Veränderung, die von innen nach außen geschieht. Es geht dabei nicht um Perfektionismus, nicht darum, dass ich ein perfekter Christ sein muss und alles richtig mache, sondern es geht um Gnade, um Liebe, um Ehrlichkeit, um Großzügigkeit, um ein weiches und ein gläubiges Herz. Und dafür wollen wir jetzt beten, wer es möglich machen kann, den bitte ich dazu aufzustehen. Herr Jesus Christus, ich danke dir dafür, dass du durch deinen Geist hier gegenwärtig bist und dass du das Herz eines jeden siehst. Danke, dass du uns unendlich liebst, egal was uns bewegt, egal was wir getan haben. Deine Gnade bietest du uns an und sie reicht für jeden. Du hast dein Leben geopfert, damit wir erlöst werden und damit wir immer wieder frei werden und Vergebung bekommen und heil werden können, und dafür loben und preisen wir dich. Du bist der Sieger über Sünde, Satan und Tod. Und heute am Sonntag feiern wir immer wieder neu deinen Auferstehungstag, deine Auferstehungskraft. Wir wollen unser Herz vor dir öffnen, wir wollen ehrlich vor dir sein und dich bitten, dass du uns zeigst, was uns wirklich bewegt, was uns vielleicht von dir trennt, von dir distanziert und was uns auch hilft, dir näher zu kommen. Heiliger Geist, rede zu uns und wirke in uns. Schenk uns die Bereitschaft zu hören und zu gehorchen. Wirke das Wollen und Vollbringen in uns. Wir können es nicht aus eigener Kraft. Wir bitten dich, Herr Jesus, dass du alles, was heute im Gottesdienst gesagt, gesungen, getan wird, leitest, dass es zu deiner Ehre ist. Wir bitten dich, dass du die Kinderprogramme segnest. Ich bitte dich, dass du jedem Zuhörer, jedem Teilnehmer, jedem Zuschauer begegnest, so wie er, wie sie es gerade braucht. Alles befehlen wir deinem Namen, deinem Segen an, in deinem Namen, Herr Jesus Christus. Amen. Und wir wollen dann gemeinsam singen und Gott anbeten, und Darlies App wird uns darin anleiten. Bitteschön. Schön.

zusammen drei Lieder singen. Im ersten Lied wollen wir erstmal Danke sagen. Ich denke, ich bin mir sicher, wenn wir mit einer positiven Haltung in den Tag gehen, haben wir die beste Voraussetzung, dass wir auch Kleinigkeiten sehen, für die wir dankbar sein können. Und deshalb fangen wir mit dem ersten Lied. Danke für diesen guten Morgen. Wir singen beim ersten, auch beim zweiten Lied nur die ersten drei Strophen.

für das letzte Lied darf jeder aufstehen, wenn er Freudigkeit dazu hat. Ein reines Herz, Herr, schaffe in mir. Ich bitte darum, dass wir die vierte Strophe a cappella singen und die fünfte dann wieder mit begleiten.

0: Vielen Dank, Dallis und Helly, für diese sehr, sehr passenden Lieder. Und das letzte Lied war ein gesungenes Gebet, das uns auch auf die Predigt eingestimmt hat. Und ich bitte jetzt John, dass er uns die Predigt bringt. Wir wünschen dir Gottes Führung, Gottes Segen.
1: Guten Morgen, liebe Gemeinde. Lieber Zuhörer, ich weiß nicht, ob euch es auch so geht, wenn ihr vielleicht gesehen habt, was für eine Predigt es heute gibt über Zachäus. Als ich mich fertig machte zu dieser Predigt, kam mir so in den Sinn, dies hier ist eigentlich eine Geschichte, die wir bestimmt alle schon mal in der Sonntagsschule gehört haben. Bestimmt haben wir da auch einige Lektionen gelernt, die damals für uns wichtig gewesen sind. Und ich glaube auch ganz fest, dass auch wenn wir die heute durchnehmen werden, wir als Erwachsene was für uns mitnehmen können. Diese Geschichte von Zachäus steht in Lukas 19, die Verse 1 bis 10. Interessant ist es, dass nur in Lukas diese Geschichte steht. In anderen Evangelien wird sie nicht erwähnt. Ich lese die ersten zwei Verse. Da sagt es so: Jesus kam nach Jericho und ging durch die Stadt. Dort lebte ein reicher Mann namens Zachäus, der oberste Zolleinnehmer war. Jericho war eine sehr bekannte und wohlhabende Stadt. Sie war bekannt für ihre Palmenwälder, für ihre Rosengärten. Und wenn man da hinkam, war man einfach überwältigt von diesem Geruch und von dieser Schönheit, was da war. Sie war auch bekannt, dass sie eine sehr wohlhabende Stadt war. Das heißt, es kamen sehr viele Händler durch Jericho durch und auch sehr viele Zöllner, die den Händlern dann Zoll abnehmen taten. Und aber weil Jericho von den Juden, es war eine Stadt von den Juden, aber die Römer beherrschten diese Stadt. Und die Römer hatten ein ganz ausgeklügeltes System zur Steuereinnahme. Sie wussten ungefähr so und so viel, Steuern wurde von dieser Stadt jedes Jahr bezahlt. Und dann taten sie Ende Jahr eine Ausschreibung für diese Stadt rausschreiben und dann durfte jeder, der wollte, einen Betrag bieten. Und der Höchstbietende wurde dann genommen, kriegte das Recht, um Steuern einzutreiben in dieser Stadt. Und durfte dann die Zölle eintreiben. Und Zachäus war einer von diesen Zolleintreibern. Und er war nicht irgendwer, er war der oberste Zolleintreiber. Und diese Zolleintreiber wurden von den Juden natürlich auch als Verräter gesehen. Sie arbeiteten ja für die Römer. Und sie waren so angesehen, so abgestoßen von der ganzen Gesellschaft, sie durften nicht mal in die Synagoge treten. Sie waren mit Verbrechern und Prostituierten gleichgestellt. Sie waren das Letzte, der letzte Abschaum der Gesellschaft. Und das von diesen war Zachäus auch einer. In den nächsten Versen 3 und 4 lesen wir: Zachäus wollte Jesus unbedingt sehen. Aber er war sehr klein und die Menschenmenge machte ihm keinen Platz. Da rannte er ein Stück voraus und kletterte auf einen Maulbeerfeigenbaum, der am Weg stand. Von hier aus hoffte er, einen Blick auf Jesus zu werfen zu können. Für Zachäus erforderte das sehr großen Mut, erstens in diese Menschenmenge hineinzugehen. Er war ja wahrscheinlich auch der meistgehasste Mensch von Jericho. Sie wussten ja alle, wer Zachäus war. Das heißt, wenn eine ganz große Menschenmenge war, die wollten ja alle Jesus sehen, und Zachäus auch, Wenn er sich dann in diese Menschenmenge begab, werden bestimmt einige diese Gelegenheit wahrgenommen haben, um den Zachäus vielleicht noch ein bisschen zu kneifen, vielleicht noch eine Ohrfeige so ein bisschen zu geben oder vielleicht noch einen Tritt oder ihm ein Fußbeinchen zu stellen und irgendwie das heimzuzahlen, dass Zachäus ihn das letzte Mal zu viel Zoll abgenommen hat. Für Zachäus war das eine Gefahr, zwischen diesen Menschen zu kommen. Und er ist bestimmt aus dieser Menschenmenge auch nicht unglimpflich weggekommen. Aber er hat nicht aufgegeben, sondern er wollte Jesus sehen. Er ist weitergelaufen. Er ist zu einem Maulbeerfeigenbaum gelaufen. Zu einem Baum, der einen ziemlich dicken Stamm haben kann und ziemlich tief unten schon die Äste ansetzt, die ersten Äste. So, das war ein sehr guter Baum für Zachäus, um drauf zu klettern. Und auch gleich hatte dieser Baum sehr viel Blätter oben. So, dass wenn Zachäus wollte, hätte er sich da oben auch verstecken können. Weil, wir müssen uns ja vorstellen, es war ja ein sehr reicher Mensch. So, auf einem Baum zu klettern, war jetzt nichts Gewöhnliches. Wir würden uns ja wahrscheinlich auch wundern, wenn jetzt ein hoher Beamter kommt und irgendwo auf einem Baum klettert, nur um einen Menschen, der vorbeigeht, zu sehen. Der wird sich wahrscheinlich auch geschämt haben. Aber Zachäus wollte Jesus wirklich begegnen. Zachäus hatte nicht nur Neugierde. Er wollte Jesus sehen, von ganz nah. Er war bereit, etwas zu tun, um ihm zu begegnen. Auch heute beginnt jede echte Veränderung mit dem Wunsch, Jesus zu sehen und mehr kennenzulernen. Die entscheidende Frage ist, wollen wir Jesus jeden Tag sehen und begegnen? Hat er in unserem Leben wirklich Priorität? Suchen wir ihn nur, wenn es uns vielleicht schlecht geht? Oder nehmen wir uns morgens vielleicht noch gerade Zeit, wenn Zeit überbleibt? Oder nehmen wir uns bewusst Zeit für Jesus? Hungert unser Herz danach, Jesus immer besser kennenzulernen? Weil Jesus wartet auf uns. Jesus sucht uns. Und das sehen wir ganz besonders auch in den nächsten Versen. Da sagt es von 5 bis 7, sagt es, als Jesus an den Baum kam, blickte er hinauf und rief, Zachäus, komm schnell herunter. Ich muss heute dein Gast sein. Schnell stieg Zachäus vom Baum herab und nahm Jesus voller Freude bei sich auf. Die Leute waren darüber empört. Bei einem solchen Sünder kehrt Jesus ein, murrten sie. Jesus spricht Zachäus ganz klar mit seinem Namen an. Genauso kennt Gott jeden Menschen persönlich und ruft auch seine Erlösten beim Namen. Das sehen wir im Alten Testament schon, besonders in Jesaja 43, Vers 1. Das sehen wir im Neuen Testament überall durch Jesus und das gilt auch heute. Jesus sagt zu Zachäus, ich muss heute in deinem Haus zu Gast sein. Es gab also keine Zeit zu verlieren. Zu erwähnen ist auch, dass Jesus war auf der Durchreise. Er wollte nach Jerusalem. Und einige Tage später, als er dann da ankommen würde in Jerusalem, würde er gekreuzigt werden. Das heißt, das kann sein, dass es die letzte Gelegenheit für Jesus war, Zachäus persönlich zu begegnen. Zachäus war verloren. verloren bedeutet aber nicht, dass er verdammt oder verurteilt war. Verloren bedeutet, dass jemand nicht dort ist, wo er hingehört. Ein Mensch, der von Gott getrennt ist und den Jesus wieder zurückbringen will. Zachäus hatte einige Hindernisse. Seine Größe, die Menschenmenge und wahrscheinlich auch seine gesellschaftliche Stellung. Aber er ließ sich nicht davon abbringen, Jesus zu begegnen. Jesus sagte: Steig schnell herunter. Auch wir müssen manchmal von unserem Baum herabsteigen. Und da dürfen wir auch gerne darüber nachdenken, was bedeutet dieser Baum für uns? Vielleicht ist das die Komfortzone, in der wir sind, unsere Routine, in der wir leben, vielleicht von unserem Stolz, vielleicht von Dingen, hinter denen wir uns verstecken. Vielleicht sind das Hobbys, die uns einfach von Jesus trennen. Jesus ruft uns nicht, um dass wir auf dem Baum sitzen bleiben sollen, sondern er möchte, dass wir heruntersteigen und ihm wirklich begegnen. Mit ihm gehen. Ein Theologe, John Wesley, sagte: Kein Mensch ist je alleine in den Himmel gelangt. Er braucht Freunde dazu. Wir als Gemeinde sind gut beraten, wenn wir Sünder nicht in erster Linie als Verbrecher sehen, sondern als Verletzte und vom Weg abgekommene Menschen. Anstatt verachtend auf jemanden herabzuschauen, der gesündigt hat, sollten wir ihm vielmehr mit Liebe, Geduld und Hilfe begegnen, damit er den Weg zurück zu Gott finden kann. Zachäus nahm Jesus voller Freude auf, sagt es da. Wie oft haben wir Jesus in unser Herzen aufgenommen und sind aber dann doch trotzdem in den Gottesdienst oder in die Bibelstunde gegangen oder in den Alltag und unser Gesicht zeigt es aber nicht? Eine echte Begegnung mit Jesus bleibt nicht nur innerlich. Sie verändert unser Herz von innen und unser ganzes Leben. Einen interessanten Satz, den ich gefunden habe, der lautet so: Für einen Menschen gibt es zwei Termine im Leben, die ganz besonders wichtig sind. Der erste ist, wann wir geboren sind. Und der zweite ist, wenn wir herausgefunden haben, warum wir geboren sind, was der Sinn unseres Lebens ist. Und an diesem Tag hat Zachäus herausgefunden, warum er geboren ist. In Vers 8 sagt es: Doch Zachäus stellte sich vor dem Herrn und sagte: Herr, die Hälfte meines Besitzes werde ich den Armen geben. Und wenn ich von jemandem zu viel gefordert habe, werde ich ihm das Vierfache zurückgeben. Wir müssen uns daran erinnern, Zachäus war einer der reichsten Menschen von Jericho. Das heißt, er hatte einen ganzen Batzen voll Geld. Und davon wollte er jetzt die Hälfte abgeben. Zachäus hörte die Kritik, das Murren der Menschen. Und ich glaube, Zachäus wird das schon sehr oft gehört haben. Er wird schon oft gehört haben, dass das, was er tut, schlecht ist. Oder das, was er quiriert hat von den Zöllen, dass es vielleicht viel zu viel ist. Aber an allen anderen Tagen hat es ihm nichts ausgemacht, weil er Jesus noch nicht im Herzen hatte. Aber an diesem Tag hatte er Jesus aufgenommen in seinem Herzen. Und er hat sich analysiert und gesehen, wo er sich festgeklammert hat. Und hat gesagt, ich brauche dieses nicht mehr. Ich muss mich nicht mehr an Geld festklammern. Ich habe jetzt den Sinn im Leben vor mir stehen. Und deswegen ist er so freigebig damit. Er will die Hälfte abgeben. Und nicht nur das, er will auch noch das Vierfache von dem, was er zu viel eingenommen hat, zurückgeben. Wenn wir die mosaischen Gesetze studieren, 3. Mose 5 oder auch 2. Mose 22 und 23, da redet das von diesen Situationen, wenn man wem was zu viel weggenommen hat. Und da ist es so geregelt, dass wenn einer wem was zu viel weggenommen hat, soll er ihm das zurückgeben und ein Fünftel mehr dazugeben. Das wären ungefähr 20%. Wenn einer aber dem das weggenommen hat und an dem Tag, wo er es zurückgeben soll, das nicht hat, soll er das Doppelte zurückgeben, wenn er es dann hat. Und wenn einer jetzt aber das gewaltsam wem ausgeraubt hat, dann war das Urteil das Vierfache zurückgeben. Das heißt, Zachäus hat freiwillig das höchste Urteil für sich selbst gesprochen. Gerecht wäre schon 20% mehr. Aber er sagte, ich möchte vierfach zurückzahlen. Jesus möchte nicht nur unsere Worte verändern, sondern er möchte unser ganzes Leben verändern. Und wahre Bekehrung zeigt sich in einem veränderten Herzen und einem veränderten Lebensstil. Und ein verändertes Herz zeigt sich in Wiedergutmachung und Großzügigkeit. Vielleicht sollten wir auch darüber nachdenken, wo wir wem was wiedergutzumachen haben. Wenn wir Jesus in unserem Herzen haben, sollte es uns nicht schwerfallen, mal irgendwo hinzugehen und zu sagen, es tut mir leid, dass ich letzt so gehandelt habe. Oder vielleicht mal analysieren, wie das in unserem Leben steht und schauen, ob es einige Dinge sind, die wir vielleicht auch nicht getan haben. In Jakobus redet es ist Sünde, wenn wir Gutes tun können, es aber nicht tun. Zachäus war sehr großzügig, aber Gott ist noch viel großzügiger. Er gab seinen einzigen Sohn für uns. Und er starb für uns, damit wir die Möglichkeit haben, wieder vor Gott zu treten. In Lukas 19,9 sagt es, da entgegnete ihm Jesus, heute hat Gott dir und all, die in deinem Haus leben, Rettung gebracht. Denn auch du bist ein Nachkomme Abrahams. Dass Heil in das Haus des Zachäus gekommen ist, weist darauf hin, wie wichtig die Familie oder beziehungsweise die Hausgemeinschaft für die Ausbreitung des Evangeliums ist. Gott wirkt oft nicht nur in einzelnen Personen, sondern auch in ganzen Familien. In einer Statistik sagt so, wenn eine ungläubige Familie Jesus aufnimmt und der Erste, der Jesus aufnimmt, ein Kind von dieser Familie ist, dann ist die Wahrscheinlichkeit 3,5%, dass die ganze Familie sich bekehrt. Wenn zuerst die Mutter sich bekehrt von der Familie, dann ist die Wahrscheinlichkeit etwa 25%. Aber wenn sich der Vater zuerst bekehrt, dann ist es ungefähr 85%, dass die Familie ihm wird folgen. Da ist ganz klar sichtlich, dass wir als Väter und Männer eine ganz besondere Aufgabe haben, unserer Familie vorzustehen. Jesus sagt, heute ist in diesem Haus Heil widerfahren. Die Rettung kam nicht von Zachäus. Retten kann nur Jesus. Aber durch Zachäus Veränderung wurde Gottes Wirken erst richtig sichtbar. Wer Jesus aufnimmt, gehört zur Familie Gottes und wird gleichzeitig ein Werkzeug, damit andere Menschen Jesus kennenlernen können. In Vers 10 sagt es, der Menschensohn ist gekommen, um Verlorene zu suchen und zu retten. Zachäus ist keine Ausnahme und diese Geschichte steht nicht zufällig in der Bibel, sondern Gott hat sie ganz bewusst hineingeschrieben, damit wir erkennen, wie Jesus ist, wie Gott ist. Er sucht dich und er will dich retten, genauso wie Zachäus. Jesus hat einen Termin mit Zachäus, weil dieser verloren war. Vielleicht bist du heute auch hier und fühlst dich verloren und weißt nicht, wie du zurück zu Jesus kommen kannst. Auch Zachäus hatte Hindernisse, die ihn davon abhielten, Jesus zu begegnen. Deshalb sollten wir uns jeden Tag fragen, welche Hindernisse gibt es in meinem Leben, die mich daran hindern, Jesus wirklich zu begegnen und vor Jesus zu kommen. Und vielleicht denkst du auch so wie Zachäus, ich bin zu klein. Oder vielleicht denkst du, ich bin zu unwürdig. Ich kenne noch zu wenig von der Bibel. Oder vielleicht denkst du auch, ich bin zu sündig. In meinem Leben ist schon zu viel passiert. Ich habe schon zu viel Fehler gemacht. Aber du darfst wissen, bei Gott gibt es keine Zufälle. Du bist heute hier, weil Jesus einen Termin mit dir hat. Und seine Absicht ist es nicht, dich zu verurteilen, sondern dich zu retten und dir Heil zu bringen. Zum Schluss möchte ich noch zwei ganz konkrete Aufforderungen sagen. Die erste Aufforderung, die wir mitnehmen können, nach Hause und darüber nachdenken, lautet so, steige herunter von deinem Baum. Verlasse deine Komfortzone und dein Versteck. Komm heraus aus dem, was dich von Jesus trennt. Was sind Prioritäten in unserem Leben? Um was kreisen unsere Gedanken tagtäglich? Ist es vielleicht das Geld, die Arbeit, vielleicht das Leben genießen, feiern, Alkohol, Zigaretten, vielleicht Ansehen, vielleicht Macht? Viele von diesen Dingen, die ich gerade genannt habe, sind per se nicht falsch. Aber sie können uns sehr leicht von Jesus trennen. Und die zweite Sache ist, öffne dein Herz und dein Haus für Jesus. Er möchte keine oberflächliche oder flüchtige Begegnung, sondern eine echte Gemeinschaft mit uns haben. Das bedeutet, vielleicht sollten wir in den kommenden Tagen, Wochen oder Monaten uns vielleicht mal darüber Gedanken machen, wen können wir besuchen? Wem können wir mal eine Chance geben, einen Besuch zu erstatten. Vielleicht ist das ein Menschen, von dem wir noch nicht viel Positives gehört haben, aber ihn nicht wirklich kennen. Vielleicht sollten wir zu Gegenden gehen, wo normalerweise wir nicht hingehen, und Menschen besuchen, die unseren Besuch ganz notwendig haben, dringend notwendig, und die Freunde brauchen, um sie wieder auf den richtigen Weg zu ziehen. Jesus hatte nicht Angst, sich zu zeigen mit Zöllnern oder mit Prostituierten. Er sah nicht zuerst nur die Sünde hinter dem Menschen, sondern er sah die Not, den verlorenen Menschen. Er sah die Notwendigkeit, diesen Menschen eine Chance zu geben, das Evangelium zu predigen und dem die Chance zu geben, wieder auf den rechten Weg zu kommen. Und das funktioniert nur, wenn wir eine Beziehung mit dem Nächsten haben. Wollen Sie unsere Augen noch schließen für ein Gebet. Lieber himmlischer Vater, wir danken dir für diesen wunderschönen Tag, für diesen wunderschönen Morgen. Wir danken dir, Herr, dass wir diese einfache Geschichte von Zachäus hören und analysieren dürfen. Herr, auch heute möchten wir uns analysieren, schauen, wo stehen wir, Herr? Auf welchem Baum sitzen wir? Und wo müssen wir noch einige Sachen in unserem Leben verändern? Herr, wem stellst du uns diese Woche in den Weg, dass wir eine Begegnung mit ihm haben können und dass wir ein Werkzeug sein können für die Rettung? Herr, mach uns fertig, mach uns unsere Ohren, Augen und Herzen offen für diese Gelegenheiten, die du uns tagtäglich schenkst, dein Evangelium zu verkündigen. Gib uns Mut und Weisheit dazu und nimm uns die Angst, was könnten Menschen sagen. Gib uns Weisheit. In Jesu Namen.

Vielen Dank für das sehr passende Lied und danke auch für die Botschaft, für die klaren Worte und das trotzdem sehr einladende und ermutigende Worte. Danke dafür. Wir haben jetzt eine kurze Zeit für Informationen. Falls jemand noch Informationen hat, das heißt, jemand etwas sagen möchte, dann könnt ihr gerne nach vorne kommen. Es hat sich jetzt bei mir nicht, also keiner gemeldet, der hier was sagen möchte, aber falls jemand da ist, jetzt wäre die Gelegenheit. Ich möchte einmal kurz einen Mensch noch vorlesen, den Leon Blieke heute morgens geschickt hat. Guten Morgen, liebe Gemeinde. Wir möchten euch von Herzen Danke sagen für all eure Gebete, eure Anteilnahme und eure große Unterstützung in den vergangenen Tagen. Jede Nachricht, jeder Anruf, jeder mutmachende Bibelvers und jedes Lied haben uns tief berührt und uns viel Kraft geschenkt. Nikita geht es momentan gut. Sie macht Schritt für Schritt gute Fortschritte in ihrem Heilungsprozess. Seit Freitagabend konnte sie von der Intensivstation auf ein Privatzimmer verlegt werden, worüber wir uns sehr freuen. Heute Morgen hat der Neurochirurg den Drainageschlauch aus ihrem Kopf entfernt und ist mit ihrem bisherigen Heilungsverlauf sehr zufrieden. Dafür sind wir Gott von Herzen dankbar. Vor einigen Tagen sagte jemand zu mir, in einer Zeit wie dieser soll man sich an allem festhalten, was einem Halt gibt, sei es ein Bibelvers oder ein Lied. Und genau das haben wir erlebt. Die vielen Bibelverse und Lieder, die ihr uns geschickt habt, sind für uns zu einer großen Ermutigung geworden. Der letzte Bibelvers, den wir erhalten haben, steht in Sprüche 18, Vers 10. Der Name des Herrn ist eine feste Burg. Der Gerechte läuft dorthin und ist in Sicherheit. Genau das empfinden wir in diesen Tagen. Wir sind in dieser festen Burg. Dort fühlen wir uns sicher, getragen und geborgen. Nicht, weil alle Fragen schon beantwortet sind, sondern weil Gott selbst unsere Zuflucht ist. Vielen Dank, dass ihr uns weiterhin im Gebet begleitet. Wir bitten euch auch in den kommenden Tagen für Nikitas vollständige Heilung und eine weiterhin gute Genesung zu beten. Gott segne euch. Herzliche Grüße, Leon und Silvia mit Nikita Blieke. Alle, die im Gebetsunterstützungsgruppe sind, haben auch in den vergangenen Tagen auch Einzelheiten erfahren. Danke für alle, die sich in dieser Zeit treu am Gebet beteiligt haben. Ich möchte auch bei dieser Gelegenheit schon zum zweiten Teil einladen. Alle Gemeindeglieder sind nach der Pause wieder herzlich in die Kirche eingeladen. Der Wirtschaftsrat wird uns die Halbjahresabrechnung präsentieren. Und wir wollen auch über den Vorschlag für den Wahlprozess in der Gemeinde abstimmen. Dann wollen wir jetzt die Kollekte einsammeln und wir hören Instrumentalmusik dazu. Bitteschön.

Damit kommen wir zum Schluss dieses Gottesdienstes, dieses ersten Teils. Und wie schon gesagt, alle Gemeindeglieder sind dann nach der Pause herzlich wieder in die Kirche eingeladen. Wir wollen noch für die Kollekte danken und ich möchte zum Schluss um Gottes Segen bitten. Und wer es möglich machen kann, den bitte ich dazu aufzustehen. Jesus Christus, ich danke dir für das Geld, das gesammelt wurde. Ich danke dir auch für jeden Geber, der es mit ehrlichem und fröhlichem Herzen getan hat. Und ich bitte dich, segne jeden Geber, segne das Geld, segne die Personen, die Hände, die es verwalten werden. Schenk ihnen, dass sie es mit Weisheit, mit Liebe, mit Ehrlichkeit so einsetzen, dass es zu deiner Ehre und nach deinem Wohlgefallen sein kann, dass es dem Bau deines Reiches dienen kann. Danke für all das, was wir heute hören und erleben durften. Segne jede Person, die hier in der Kirche ist. Segne all die Kinder in ihren Programmen. Segne auch jeden, der uns heute oder auch in Zukunft am Bildschirm zuhören wird. Wirke du im Herzen eines jeden Einzelnen die Veränderung, die Heilung, die Rettung, die jeder braucht. Nun bitten wir dich im Namen unseres Herrn Jesus Christus, die Gnade unseres Herrn Jesus Christus, die Liebe Gottes des Vaters und die Gemeinschaft des Heiligen Geistes sei mit euch allen. Amen.

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0: Es la hora 14 en punto. La temperatura 24 grados 9 décimas.
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Dann wirst du für ewig im Himmel sein, wenn der Jesus kommt. Das wird herrlich sein. Das wird wunderbar sein. Ich kann das überhaupt gar nicht beschreiben, wie ich mich darauf freue.

0: Es la hora 15 en punto. La temperatura 24 grados 9 décimas.
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1: Kürzlich hat mich jemand darauf aufmerksam gemacht, dass die ganze Bibel von einem Dreiklang geprägt ist. Gott, ich und mein Nächster. Diese drei müssen eine Einheit bilden, sodass kein Teil zu kurz kommt. Das ist die göttliche Dreieinigkeit auf der Beziehungsebene. Darum geht es auch im Vaterunser. Vater unser im Himmel, geheiligt werde dein Name, dein Reich komme, dein Wille geschehe wie im Himmel, so auf Erden. Diese ersten Bitten im Vaterunser drehen sich um Gottes Angelegenheiten. Dann kommen die Bitten, die sich mit unseren Anliegen beschäftigen. Die erste lautet: Unser täglich Brot gib uns heute. In dieser Bitte ist nicht nur das Essen gemeint, sondern alles, was wir zum Leben nötig haben. Zu dem Thema hat Jesus ausführlich gesprochen, ebenfalls im Matthäusevangelium im 6. Kapitel, wo wir das Vaterunser finden. Jesus sagt hier: Man kann nicht zwei Herren dienen. Entweder man kümmert sich um seinen Wohlstand oder man kümmert sich um Gott. Wer Gott nicht kennt, der sucht seine Lebenserfüllung und seine Sicherheit im Besitz. Die Werbung sagt uns jeden Tag: Wenn du das hast und jenes, dann hast du das Leben. Aber so viel man auch hat, es fehlt immer noch mindestens eine Kleinigkeit. Und darüber wachsen die Sorgen und die Angst, denn Besitz weckt auch Neid. Wer aber Gott an die erste Stelle stellt, bei dem sorgt Gott für das nötige Auskommen. Da muss man nicht mehr alles haben, man hat ja den einen, der ein erfülltes Leben gibt. Gott möchte, dass wir frei sind, ihm zu dienen. Darum bietet er uns diesen Tausch an. Kümmert euch um meine Angelegenheiten, dann kümmere ich mich um die euren. Diesen Vertragstext können Sie nachlesen im Matthäus-Evangelium Kapitel 6, Vers 33. Welch ein grandioses Versprechen! Gott weiß, was wir nötig haben. Als ein liebender Vater gibt er uns gerne, was wir zum Leben brauchen. Der Apostel Paulus schreibt im Kolosserbrief im 3. Kapitel: Alles, was ihr tut, das tut von Herzen für Gott und nicht für die Menschen. Unser täglich Brot gib uns heute. Jede Arbeit verwandelt sich in Gottesdienst, wenn sie für Gott geschieht. Sie ist dann zugleich eine Predigt und Einladung zu Gott und bereitet den Boden vor, auf dem im Alltag die frohe Botschaft von Jesus weitergegeben werden kann. Unser täglich Brot gib uns heute. Gott verspricht, uns mit allem zu versorgen, was wir zum Leben nötig haben. Was auch immer unsere Arbeit ist, ob man als Hausfrau und Mutter ein Zuhause schafft, ob man auf dem Traktor sitzt oder Geschäftsverhandlungen führt, ob man als Polizist oder Soldat seinen Dienst tut, ob man Kühe melkt oder Daten verarbeitet, ob man Kranke pflegt oder unterrichtet, ob man bei der Müllabfuhr ist oder in der Regierungsverantwortung steht, ob man vollzeitig in der Seelsorge und Verkündigung steht, alle ehrliche und aufrichtige Arbeit ist vor Gott ihren Lohn und ihre Anerkennung wert. Wenn Menschen das, was sie tun, so gut als möglich tun, dann hat Gott seine Freude daran. Und dann sorgt Gott auch für das Auskommen. Wenn unser Leben auf Gott ausgerichtet ist, dann dürfen wir zuversichtlich Gott um unsere Versorgung bitten und ihm dabei danken. Ich lade Sie ein, mit mir zu beten. Vater unser im Himmel, geheiligt werde dein Name, dein Reich komme, dein Wille geschehe wie im Himmel, so auf Erden. Unser täglich Brot gib uns heute und vergib uns unsere Schuld, wie auch wir vergeben unseren Schuldigern. Und führe uns nicht in Versuchung, sondern erlöse uns von dem Bösen. Denn dein ist das Reich und die Kraft und die Herrlichkeit in Ewigkeit. Amen. Gott segne Sie.
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0: Es la hora 20 en punto. La temperatura 20 grados.
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